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1: Zürichsee Verkehrsinfo.
2: Alles ruhig auf der Straße im Sendegebiet. Kommen gut ans Ziel, kommen gut ins Samstag 5 und 7 ist.
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3: Mit dem Manuel Mückler, guten Morgen. Die USA haben den Abzug von 5'000 Soldaten aus Deutschland angekündigt. Wir gehen davon aus, dass der Abzug in den nächsten 6 bis 12 Monaten abgeschlossen sein wird, hat ein Sprecher vom Pentagon mitteilt. Die Entscheidung folge einer gründlichen Überprüfung von der US-Truppenpräsenz.

0: zu Europa. Der US-Präsident Donald Trump hat kürzlich auch angekündigt, einen entsprechenden Schritt zu prüfen. Aktuell sind gemäss Angaben vom US-Militär rund 86'000 Soldaten zu Europa stationiert. Ein bisschen weniger als die Hälfte davon sind in Deutschland. Donald Trump hat die Kampfhandlungen im Iran als beendet erklärt. Seit dem Start der Waffenruhe am 7. April hätte es kein Gefecht zwischen dem Iran und den USA gegeben, heisst es in einem vom US-Präsident unterschriebenen Brief, wo der deutschen Presseagentur vorliegt. Die Feindseligkeiten, die am 28. Februar angefangen haben, sind fertig, steht dort weiter. Relevant sind die Aussagen, weil an diesem Wochenende theoretisch das Zeitfenster ausläuft, wo er den Krieg noch führen dürfte. Ein Gesetz von 1973 sagt, dass der Präsident maximal 60 Tage lang eine Offensive befehlen darf. Nach dieser Frist braucht er Zustimmung vom Parlament. Weiter heisst es aber auch im Brief, dass die Bedrohung für die US-Streitkräfte durch den Iran immer noch sehr hoch bleibe. Bei einer Frontalkollision zu Steg im Töstal hat sich ein TÜV-Fahrer schwer verletzt. Der 19-Jährige auf dem TÜV ist gestern Abend von der Hulfdeck Richtung Steg unterwegs gewesen, das schreibt die Kantonspolizei Zürich. In einer Rechtskurve ist er mit einem Auto, das entgegengekommen ist, kollidiert. Der TÜV-Fahrer hat mit der Rega ins Spital geflogen werden. Die Autofahrerin ist unverletzt geblieben. Wegen dem Unfall hat die Hulfdeck in beide Richtungen gesperrt werden. Zum Sport. Der Formel 1-Weltmeister Lando Norris hat sich im Sprint die Pole Position zu Miami geholt. Der Brit im McLaren fährt auf den ersten Startplatz vom Rennen heute Abend. Hinter ihm startet der Italiener und WM-Leader Kimi Antonelli im Mercedes. Der australische McLaren-Pilot Oscar Piastri startet von Platz 3. Das Audi F1-Team von Hinwil startet mit dem Brasilianer Gabriel Bortoleto auf dem 11. und dem deutschen Nico Hülkenberg auf dem 12. Platz. Und noch eine Meldung aus dem Fußball. In den Playoffs von der Super League bei den Frauen hat sich der FC Zürich im Derby gegen GC durchgesetzt und steht im Halbfinale. Die FCZ-Frauen haben das Hinspiel schon 2-0 gewonnen und gestern 0-0 gespielt.
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0: Es erwartet uns quasi der erste Sommertag mit sehr warmen Temperaturen, viel Sonne und ein paar Schleierwolken. Aktuell messen wir in der Stadt Zürich und Wald 10 Grad, in Embrach sind es 8 Grad. Morgen ist es grundsätzlich freundlich, aber teils bewölkt.
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2: Auch heute zaubert man wieder die beste Musik her, nicht nur weil der Harry Potter Tag ist heute, mehr zu dem nach 3 Songs. Für euch aus dem Hut zaubere ich jetzt ein Opus, der Mike Oldfield und Abracadabra Santana.
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Radio Zürich am Samstag. Noch mehr Musik bei uns und ich freue mich auf die Whitney Houston aus den 80er und Big Mountain aus den 90er. Zuerst aber jetzt Regie, können wir schon eine Musik haben, die passt? Ah, es geht um den Harry Potter, den Zauberlehrling. Heute ist der internationale Harry Potter Tag, weil in der Geschichte am 2. Mai die Schlacht von Hogwarts stattgefunden hat. Wahre Fans haben sich natürlich schon lange notiert, dass an dieser Weihnacht eine neue Serie rauskommt. Nach dem Kinofilm ist diese Serie die zweite Verfilmung von den beliebten Büchern von J.K. Rowling. Ja, man muss die Kuh melken, solange sie Milch gibt. Ich freue mich also auf neue Interpretationen von Harry Potter und der Blutwurstprinz, Harry Potter und die Heiligtümer des Toastes oder Harry Potter und die Kammer des Schleckens.

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Es ist ja schon eine gute Sache. So viel gute Musik auf einem Haufen. Herzlich willkommen bei Radio Zürichsee an diesem Samstagmorgen. Und ich internationalisiere euch wieder zu. Das heisst, ich decke euch ein mit ganz viel Musik aus verschiedenen Ländern. Aus England gibt es schon bald Chumba Wamba aus den 90er. Dann aus Amerika ein 80er-Klassiker von den Bangles. Und gerade zuerst jetzt einen, der Italien, aber auch ein bisschen Schweiz abdeckt. Der Italiener Robert Miles ist nämlich im Kanton Neuenburg auf die Welt gekommen. Bei uns also transnational, global die beste Musik. Geniessen Sie!

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3: Alles wunderbar ruhig auf der Strasse im Sendegebiet. Nummer, wenn ihr etwas beobachtet, wie immer 0800 60 60 60. Gute Fahrt, guten Samstag, 5 vor 8.
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4: Mit dem Manuel Mückler. Der Bundesrat Beat Jans ist wegen seinem Engagement gegen 10 Millionen Initiativen ermahnt worden. Wie der Blick berichtet, hat der Bundespräsident Guy Parmelin den Beat Jans aufgefordert, sachlich und Verhältnismäßigkeit gemäss Richtlinien zu behördlichen Informationen vor Abstimmungen einzuhalten. Jetzt will die Geschäftsprüfungskommission vom Nationalrat den Fall prüfen, nachdem ein Antrag vom SVP-Nationalrat Erich Hess angenommen worden sei. Kritisiert werde unter anderem eine Aussage von Beat Jans, wo er gesagt hat, dass das Basler Unispital ohne ausländisches Personal von heute auf morgen zumachen müsse. Zürcher Jungfreisinnige haben am 1. Mai aufgeräumt. Ausgerüstet mit Leuchtwest und Putzmaterial sind die Jungfreisinnigen von der Stadt Zürich gestern hinter der 1. Mai-Demo angelaufen und haben geputzt, aufgeräumt und Sachen zusammengesammelt. Das berichtet 20 Minuten online. Laut dem Präsident und dem Vizepräsident der Jungfreisinnigen sagen sie aber von gewissen Chaoten massiv bedroht und teils tätlich angegangen worden. Auch Material sei geklaut worden. Gleichzeitig haben sie aber die Wichtigkeit vom Demonstrationsrecht betont, sie würden sich für einen friedlichen Diskurs aussprechen. Ob die Putzaktion wiederholt wird, ist unklar. Die USA haben den Abzug von 5'000 Soldaten aus Deutschland angekündigt. Wir gehen davon aus, dass der Abzug in den nächsten 6 bis 12 Monaten abgeschlossen sein wird, hat ein Sprecher vom Pentagon mitteilt. Die Entscheidung folgt einer gründlichen Überprüfung von der US-Truppenpräsenz zu Europa. Der US-Präsident Donald Trump hat kürzlich auch angekündigt, einen entsprechenden Schritt zu prüfen. Aktuell sind gemäss Angaben vom US-Militär rund 86'000 Soldaten zu Europa stationiert. Ein bisschen weniger als die Hälfte davon sind in Deutschland. Und noch zum Sport. Der Formel 1 Weltmeister Lando Norris hat sich die Sprint Pole Position zu Miami geholt. Der Brit im McLaren fährt auf den ersten Startplatz vom Rennen heute Abend um 6 Uhr. Hinter ihm startet der Italiener und aktuelle Leader in der WM Kimi Antonelli im Mercedes. Der australische McLaren Pilot Oscar Piastri startet vom 3. Platz. Das Audi F1 Team mit Sitz Zivil startet mit dem Brasilianer Gabriel Bortoleto auf Platz 11 und dem Deutschen Nico Hülkenberg auf Platz 12. Und noch zu Fußball. In den Playoffs von der Super League bei den Frauen hat sich der FC Zürich im Derby gegen GC durchgesetzt und steht im Halbfinale. Die FCZ-Frauen haben das Heimspiel schon 2-0 gewonnen und gestern 0-0 gespielt.
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4: Es erwartet uns quasi der erste Sommertag mit warmen Temperaturen, viel Sonne und ein paar Schleierwolken. Aktuell messen wir in der Stadt Zürich und das Lachen 11 Grad, in Bülach sind es 8 Grad. Morgen ist es grundsätzlich weiter freundlich, aber es hat ein bisschen mehr Wolken.
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3: Er ist der Grand Seigneur der Schweizer Musik, der Bandleader Pepe Lienhardt steht seit über 60 Jahren auf der Bühne und wir holen ihn in die Region. Mehr dazu nach 3 Songs.
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Zürichsee am Samstag. Guten Morgen miteinander. Und wer heute schon hat müssen mit dem Fido oder mit dem Belogo laufen oder Susha irgendwelcher Bettflucht leidet, der hat den Vollmond heute am Morgen können anheulen. Und was ganz speziell ist, es gibt im Mai dann sogar noch einen zweiten Vollmond. Kommt nicht wirklich viel vor. Der nächste, der sogenannte blaue Mond, ist dann am 31. Mai. Apropos heulen, jetzt geht ein Lied, wo man wunderbar mitheulen kann. Tight Fits aus den 80ern. Dann gibt es aus dem 92 auch noch zu Maggie.

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6: Kein Problem auf der Straße im Sendegebiet. Wenn ihr unterwegs seid, habt Sorge. Speziell auch, wenn ihr mit dem TÜV fahrt. Aufpassen. Gibt immer wieder Unfall. Darum heute der Hinweis einmal mehr bei diesem wunderbaren Wetter. Aufpassen beim Fahren. 5 von 9. Guten Morgen.
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8: Mit dem Manuel Mückler. Der Bundesrat Beat Jans ist wegen seinem Engagement gegen 10 Millionen Initiativen ermahnt worden. Wie der Blick berichtet, hat der Bundespräsident Guy Parmelin den Beat Jans aufgefordert, sachlich und Verhältnismäßigkeit gemäss Richtlinien zu behördlichen Informationen vor Abstimmungen einzuhalten. Jetzt will die Geschäftsprüfungskommission vom Nationalrat den Fall prüfen, nachdem ein Antrag vom SVP-Nationalrat Erich Hess angenommen worden ist. Kritisiert werde unter anderem eine Aussage von Beat Jans, wo er gesagt hat, dass das Basler Unispital ohne ausländisches Personal von heute auf morgen zumachen müsse. Zürcher Jungfreisinnige haben am 1. Mai aufgeräumt. Ausgerüstet mit Leuchtwesten und Putzmaterial sind die Jungfreisinnigen von der Stadt Zürich gestern hinter der 1. Mai-Demo angelaufen und haben geputzt, aufgeräumt und Sachen zusammengesammelt. Das berichtet 20 Minuten online. Laut dem Präsident und dem Vizepräsident der Jungfreisinnigen sind sie aber von gewissen Chaoten massiv bedroht und teils tätlich angegangen worden. Auch Material sei ihnen geklaut worden. Gleichzeitig haben sie aber die Wichtigkeit vom Demonstrationsrecht betont, sie würden sich für einen friedlichen Diskurs aussprechen. Ob die Putzaktion wiederholt wird, ist noch unklar. Ein Mann ist gestern in der Stadt St. Gallen mit einem fremden Auto davon gefahren. Am frühen Morgen gestern war ein Mann gerade am Auto putzen. Wie die Stadtpolizei St. Gallen mitteilt, ist dann ein 46-Jähriger auf ihn zugekommen und hat nach einer Mitfahrgelegenheit gefragt. Nachdem das abgelehnt worden ist, ist der 46-Jährige das fremde Auto in der Wäschanlage eingestiegen und davon gefahren. Es hat sich dann herausgestellt, dass er vorher schon bei einer Polizeikontrolle angehalten wurde und fahrunfähig war. Gegen den Mittag hat man dann nach Fahndung den Mann samt Auto im Kanton Zürich gefunden. Der 46-jährige Pol wird bei der Staatsanwaltschaft verzeigt. Entschuldigung.
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8: Es erwartet uns quasi der erste Sommertag mit warmen Temperaturen, viel Sonne und ein paar Schleierwolken. Aktuell messen wir in der Stadt Zürich und Regensdorf 13 Grad, in Wallenstadt sind es 15 Grad. Morgen ist es weiterhin freundlich, aber ein bisschen mehr bewölkt.
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6: Man sagt ja, wo man singt, da lass dich nieder. Und wenn man dann sogar mit Wildstars zusammen singen kann, dann wird es richtig spannend. Alle Details, wie ihr dann einmal euren Enkel könnt sagen, dass ihr im Halle-Stadion auf der Bühne gestanden seid, nach drei Songs.
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Radio Zürich hat neu mit noch mehr Musik und da hätte ich schon bald zwei Starke aus den 80er für euch, von Chris Rea und Tears for Fears. Und bei so einer Musikzusammenstellung kommt ja ab und zu mal ein Song, wo man sich fragt, eieiei, haben sie da echt keine Idee mehr gehabt? Keine Kreativität für eine dritte oder eine vierte Strophe? Die Songs, die La La La drin haben oder Na Na Na ist auch sehr willkommen. Oder natürlich auch die, die pfeifen. Kein Text mehr gehabt. Darum wird pfiffen. Vielleicht aber auch, weil man dann sagt, dass der Song viel Pfiff drin hat. Egal. Da ist auf jeden Fall aus den guten 90er Mike in den Mechanics. Guten Samstag euch.

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10: Kein Problem auf der Strasse im Sendegebiet. Wenn ihr aber doch etwas beobachtet, könnt ihr auf unsere gratis Verkehrshotline 0800 60 60 60. Guten Start in Samstag von 5 vor 10 haben wir.
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11: Mit dem Manuel Mückler. Der Buckelwal, der sich in Deutschland schon mehrmals festgeschwommen hat, ist frei. Der Wal sei am 9. Uhr nicht mehr im Lastkran gewesen, hat ein Teammitglied von der verantwortlichen Privatinitiative gesagt. Der Rettungskonvoi ist heute Morgen 70 Kilometer vor der dänischen Küstenstadt Skagen gewesen. Ob es Senderdaten gibt, in welchem Zustand das Tier ist und wie genau dass es von Bord geschwommen ist, ist alles unklar. Die Rettungsteams sind nach tagelanger Reise am Freitag fast schon an der Nordsee oben ankommen. Der Einkaufstourismus in Italien hat zugenommen. Der Druck auf den Detailhandel im Tessin nimmt durch das zu. Das Einkaufsvolumen der Tessiner im Ausland ist in den letzten 5 Jahren um 200 Millionen jährlich gestiegen. Die Läden auch an der Tessiner Grenze sagen zum wichtigsten Akteur für Tessinerinnen und Tessiner geworden, das sagt der Präsident vom Tessiner Detailhandelsverband. Ein grosser Grund dafür sei, dass seit 2024 die Schwelle der Rückerstattung bei der Mehrwertsteuer massiv tiefer geworden ist. Laut dem Detailhandelsverband hätte ich wenigstens einen zusätzlichen Sonntag mit offenen Geschäften den Kundenabfluss ein bisschen bremsen können. Aber Italien und Schweiz sind schlicht zwei verschiedene Ligen. Da gäbe es nichts zu rütteln, so der Präsident. Zürcher Jungfreisinnige haben am 1. Mai aufgeräumt. Ausgerüstet mit Leuchtwesten und Putzmaterial sind die Jungfreisinnigen von der Stadt Zürich gestern hinter der 1. Mai-Demo nachgelaufen und haben putzt, aufgeräumt und Sachen zusammengesammelt. Das berichtet 20 Minuten online. Laut dem Präsident und dem Vizepräsident der Jungfreisinnigen sind sie aber von gewissen Chaoten massiv bedroht und teils tätlich angegangen worden. Auch Material sei ihnen geklaut worden. Gleichzeitig haben sie aber die Wichtigkeit des Demonstrations Recht betont, sie würden sich für einen friedlichen Diskurs aussprechen. Ob die Putzaktion wiederholt wird, ist noch unklar.
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11: Es erwartet uns eigentlich der erste Sommertag mit sehr warmen Temperaturen, viel Sonne, aber ein paar Schleierwolken dazwischen. Aktuell messen wir in der Stadt Zürich und in Wetzikon 17 Grad. In Winterthur sind es 16 Grad. Morgen ist es grundsätzlich freundlich, aber stärker bewölkt.
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10: Die im Kanton Zürich geniessen das verlängerte Weekend und wir haben per heute noch nicht einmal die Ufer und Pfingsten verknüpft. Ja. Auch zum Geniessen unser Musikmix, der Eros UB40 und London Beats, die nächsten drei. Wir verknüpfen also wieder ganz viel gute Musik.
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das Weekend mit Radio Zürich sehen jetzt ja noch mit noch mehr Hits für euch und mit den besten Events aus Musik, Comedy und auch dem da. 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
13: Die Übersicht am 5:30 Uhr. Wir haben einen friedlichen Morgen auf der Strasse. Kein Problem. Gute Fahrt.
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herzlich willkommen mit dem Samstag und bei Radio Zürichsee. Wir hoffen natürlich, dass euch unsere Musik inspiriert für alles, was ihr heute vorhabt. Apropos Inspiration. Es sind ja dort mal in den 80ern ein paar Bursten auf der Suche nach einem Bandnamen gewesen. Sie haben dann irgendwann so einen Science-Fiction-Film geschaut und dort hat es ein verrückter Wissenschaftler drin gehabt. Der hat Dr. Durand Durand geheissen. Oder vielleicht auch französisch angehaucht, Dr. Durand Durand. Wie auch immer, sie haben den Namen so cool gefunden, leicht futuristisch und auch ein bisschen schräg, den Passi. Und darum haben sie sich den Namen gegeben. Ein Song von Duran Duran aus den 90ern habe ich für euch gerade nach einer, die so heisst, weil sie eben so heisst. Da ist Madonna. Lasst euch inspirieren, wo

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6: Schauen wir schnell in den Grossraum Zürich. Stockenverkehr auf der A1 Bern Richtung St. Gallen zwischen dem Limmataler Kreuz und dem Gubristunnel. A3 West, Ring an Burdorf Nord bis zum Limmataler Kreuz führen. Und dann schauen wir noch in die Region Glarnerland. Die Hauptstrasse zwischen Nevels und Netzstel. Stockender Verkehr wegen zu viel Auto. Samstagmorgen, 5:45 Uhr.
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7: Mit dem Manuel Mückler. Der Buckelwal, der sich in Deutschland schon mehrmals festgeschwommen hat, ist frei. Der Wal sei am 9. Uhr nicht mehr im Lastkahn gewesen, hat ein Teammitglied der verantwortlichen Privatinitiative gesagt. Der Rettungskonvoi war heute Morgen 70 km vor der dänischen Küstenstadt Skagen gewesen. Ob es Senderdaten gibt, in welchem Zustand es dir ist und wie genau dass es von Bord geschwommen ist, ist alles noch unklar. Die Rettungsteams sind nach tagelanger Reise am Freitag an der Nordseeküste angekommen. Der Einkaufstourismus in Italien hat zugenommen. Der Druck auf den Detailhandel im Tessin nimmt durch das dafür auch ebenfalls zu. Das Einkaufsvolumen der Tessiner im Ausland ist in den letzten 5 Jahren um 200 Millionen Franken jährlich gestiegen. Die Läden, auch an der Tessiner Grenze, sind zum wichtigsten Akteur für Tessinerinnen und Tessiner geworden, das sagt der Präsident vom Detailhandelsverband. Ein grosser Grund dafür ist, dass seit 2024 die Schwelle von der Rückerstattung bei der Mehrwertsteuer massiv tiefer geworden ist. Laut dem Tessiner Detailhandelsverband sei wenigstens ein zusätzlicher Sonntag mit offenen Geschäften Kundenabfluss ein bisschen bremsen können. Aber Italien und die Schweiz sind schlicht zwei verschiedene Ligen. Da gäbe es nichts zu rütteln, so der Präsident. Ein Mann ist gestern in der Stadt St. Gallen mit einem fremden Auto davon gefahren. Am frühen Morgen war ein Mann gerade am Autoputzen, wie die Stadtpolizei St. Gallen mitteilt. Ist dann ein 46-Jähriger auf ihn zugekommen und hat nach einer Mitfahrgelegenheit gefragt. Nachdem das abgelehnt worden ist, ist der 46-Jährige ins fremde Auto in der Wäschanlage eingestiegen und einfach davon gefahren. Es hat sich dann herausgestellt, dass er vorher schon bei einer Polizeikontrolle angehalten wurde und fahrunfähig war. Gegen den Mittag hat man dann haben nach Fahndung den Massamt Auto im Kanton Zürich gefunden. Der 46-jährige Pol wird bei der Staatsanwaltschaft verzeigt.
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7: Es erwartet uns quasi der erste Sommertag vom Jahr mit warmen Temperaturen, viel Sonne und ein paar Schleierwolken hat es noch dazwischen. Aktuell messen wir in der Stadt Zürich und Bassersdorf 19 Grad, in Glattfelden sind es 18 Grad. Morgen ist es grundsätzlich weiter freundlich, aber auch ein bisschen fester bewölkt.
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6: Er gehört zu den kleinsten Kantonen in der Schweiz, gehört aber auch zu denen, die ganz grosse Würfe gemacht haben. Ein Loblied auf den Kanton Glaris, weil heute der grosse Glarner Innovation Jahrestag hat. Nach drei Songs.
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beziehungsweise am Samstag. Schön sind ihr bei uns. Und an dieser Stelle begrüßen wir jetzt ganz speziell auch alle Freundinnen und Freunde aus dem Glarnerland. Und wenn für einen Kanton die Beschreibung klein, aber oho passt, dann sicher für den Kanton Glaris. Genau heute, vor 55 Jahren, sind sie der Schweiz vorausgegangen. Als erster Kanton überhaupt sagen sie der Landsgemeinde Ja zum Frauenstimmrecht auf kantonaler Ebene. Ab dann stehen nicht mehr nur noch die Männer im Ring. Und morgen ist übrigens wieder Landsgemeinde. Und sie sind ja schon öppe politisch vorausgegangen, politische Vorreiter gewesen. 2007 zum Beispiel Stimmrecht Alter 16 eingeführt. 2011 radikale Gemeindefusion, nur noch 3 Gemeinden. Und auch sonst eine von den einzigen Nuki-Fabriken, die einzige Konfetti-Fabrik mit einem Mensch im Wappensinn und natürlich der superfeine Glarner Schabziger. Man liebt es einfach, die Glarner Küge.

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10: Schaut man zuerst in Grossraum Zürich, A1, Bern, Richtung St. Gallen, zwischen dem Limmatalkreuz und dem Gubristunnel stockenden Verkehr, A3 Westring, an Burdorf Nord bis führen zum Limmatalkreuz und auch in der Gegenrichtung A3 Richtung Chur zwischen Urdorf Nord und Zürich West stockenden Verkehr. Dann schauen wir noch in die Region Glarnerland, die Hauptstrasse zwischen Nevels und Nitzschl, stockenden Verkehr wegen Verkehrsüberlastung. 11:45, guten Samstag euch.
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schön sind ihr bei Radio Zürichsee und wir sind gern eure Nummer 1 in Sachen gute Musik. Und wenn wir schon beim 1 sind, gerade ein paar Songs, die passen. Von der Kate Yanai habe ich einen Song, ihre einzige, der erfolgreich war. Dann von Michael Jackson, der erste Song auf dem Album Thriller, wo Nummer 1 ist in Sachen Albumverkauf. Und gerade zuerst jetzt der erste grosse Hit von der Britney Spears. Und da hat sogar ein 1 im Titel. Baby, hau mir.

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8: Schauen wir zuerst in Grossraum Zürich. A1 Bern Richtung St. Gallen zwischen dem Limmataler Kreuz und dem Gubristenelstockener Verkehr. A3 West Ring an Burdorf Nord bis zum Limmataler Kreuz. A3 West Ring Gegenrichtung. Fahrtrichtung Chur zwischen Urdorf Nord und Zürich West Stockenverkehr. Dann schauen wir noch in die Region Glarnerland an, die Strecke zwischen Nevels und Netzstel verstopft. Wir haben ganz genau 5:12.
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9: Mit dem Manuel Mückler. Die Schweiz will der Ukraine auch langfristig helfen. Der Ukraine-Delegierte vom Bundesrat, Jacques Gerber, verwaltet das Hilfsprogramm im Umfang von 1,5 Milliarden Franken bis zum Jahr 2028. Bei seinem jüngsten Besuch in der Region Odessa hat er sich für gezielte Hilfsprojekte und eine langfristige Begleitung vom Land ausgesprochen. In der humanitären Hilfe hätte Soforthilfe aber weiterhin Priorität, betonte Jacques Gerber in einem Interview mit der Westschweizer Zeitung La Tribune de Genève und Vent Gatreur. Als Beispiel hat er auch den Kauf von 85 Generatoren im Auftrag von der ukrainischen Behörde im Wert von 32 Millionen Franken angefügt. Das Schweizer Programm decke die gesamte Bandbreite von der internationalen Zusammenarbeit ab. Humanitäre Hilfe, Entwicklung, wirtschaftliche Zusammenarbeit und Friedensförderung. Der Einkaufstourismus in Italien hat zugenommen. Der Druck auf den Detailhandel im Tessin nimmt durch das auch weiter zu. Das Einkaufsvolumen der Tessiner im Ausland ist in den letzten 5 Jahren um 200 Millionen Franken jährlich gestiegen. Die Läden, auch an der Tessiner Grenze, sind zum wichtigsten Akteur für Tessinerinnen und Tessiner geworden. Das sagt der Präsident vom Tessiner Detailhandelsverband. Ein grosser Grund dafür ist, dass seit 2024 die Schwelle der Rückerstattung bei der Mehrwertsteuer massiv tiefer geworden ist. Laut dem Detailhandelsverband hätte ich wenigstens einen zusätzlichen Sonntag mit offenen Geschäften den Kundenabfluss ein bisschen bremsen können. Aber Italien und die Schweiz sagen schlicht zwei verschiedene Ligen. Da gäbe es nichts zu rütteln, so der Präsident weiter. Donald Trump hat die Kampfhandlungen im Iran als beendet erklärt. Seit dem Start der Waffenruhe am 7. April hat es kein Gefecht zwischen dem Iran und den USA gegeben, heisst es in einem vom US-Präsident unterschriebenen Brief, der der deutschen Presseagentur vorliegt. Feindseligkeiten, die am 28. Februar angefangen haben, sind fertig, steht dort. Relevant sind die Aussagen, weil an diesem Wochenende theoretisch das Zeitfenster ausläuft, wo er den Krieg noch führen dürfte. Ein Gesetz von 1973 sagt, dass der Präsident maximal 60 Tage lang eine Offensive befehlen darf. Nach dieser Frist braucht er Zustimmung vom Parlament. Weiter heisst es aber auch im Brief, dass die Bedrohung für die US-Streitkräfte durch den Iran immer noch sehr hoch bleibe.
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9: Der erste so richtige Sommertag erwartet uns mit warmen Temperaturen, viel Sonne. Ein paar Schleierwolken hat es dazwischen, aber wir messen jetzt 20 Grad in Zürich und in Bauma. Morgen sind es 19 Grad. Morgen ist es dann grundsätzlich weiter freundlich, einfach mit ein paar mehr Wolken.
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Samstagmittag mit Radio Zürichsee. Schön dürfen wir bei euch ein bisschen hersitzen. Ja, es tönt hart, sein Beipackzettel. 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
3: Die Übersicht am 10:30 Uhr, Grossraum Zürich, A1 Bern Richtung St. Gallen zwischen dem Limmataler Kreuz und dem Gubrist-Tunnel stockenden Verkehr, A3 Westring an Burdorf Nord bis zum Limmataler Kreuz, dann in der Gegenrichtung Fahrtrichtung Chur zwischen dem Hafnerbergtunnel und Zürich West, dann schauen wir noch in die Region Glarnerland zwischen Nevels und Netstel stockenden Verkehr, weil es einfach zu viele Autos auf der Strasse hat.
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Durch den Samstagmittag mit Radio Zürichsee und wir haben ja neu noch mehr Musik und sowieso die beste Musik, seit es überhaupt Musik gibt. Und apropos Musik, Schlagzeug, Bass, Gesang, Gitarre-Solo, das können ja alle. Es gibt aber einen Song, wo das Gitarre-Solo mit einem Dudelsack gemacht wird. Tönt komisch, ist aber so. Einer von den wenigen Liedern, wo ein Dudelsack mitspielt. Und ab sofort freut ihr euch immer, wenn dieser Song kommt, aufs Gitter, das Dudelsack-Solo. Habe ich für euch, geht es nach einem anderen Grossen aus den 80ern. Das sind Weather Girls. Guten Samstag euch.

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5: Es stockt im Grossraum Zürich auf der A1-Bahn Richtung St. Gallen zwischen dem Limmataler Kreuz und dem Gubrisch-Tunnel. Auf dem Westring zwischen Urdorf Nord und dem Limmataler Kreuz. Und ebenfalls Richtung Chur zwischen dem Hafnenberg-Tunnel und der Verzweigung Zürich-West. Das ist die A3. Und dann haben wir noch die Nord-Süd-Achse. Dort müsst ihr Richtung Norden anstehen. Ab Quinto bis Airolo 5 km Stau. Ihr verliert dort 50 Minuten. Alle Verkehrsmeldungen habt ihr auch immer online auf radiozürichsee.ch oder in unserer Radio Zürichsee App. Kommt gut an, es ist 5 vor 1.
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5: Mit dem Manuel Mückler. Nach Kontrollen auf der A13 hat die Polizei Anzeigen verteilt. Auf der Autobahn A13 bei Seewellen sind zwischen gestern Abend und heute Morgen hunderte Fahrzeuge kontrolliert worden. Das teilt die Kantonspolizei St. Gallen mit. 7 Lenkerinnen und Lenker sind wegen verschiedenen Delikten angezeigt worden. Unter anderem ist ein 28-Jähriger mit 163 km/h unterwegs gewesen. Die Schweiz will der Ukraine auch langfristig helfen. Der Ukraine-Delegierte vom Bundesrat, Jacques Gerber, verwaltet ein Hilfsprogramm im Umfang von 1,5 Milliarden Franken bis zum Jahr 2028. Bei seinem jüngsten Besuch in der Region Odessa hat er sich für gezielte Hilfsprojekte und eine langfristige Begleitung vom Land ausgesprochen. In der humanitären Hilfe habe die Soforthilfe aber weiterhin Priorität, betonte Jacques Gerber in einem Interview mit der Westschweizer La Tribune de Genève und Vent Gatreur. Als Beispiel hat er auch den Kauf von 85 Generatoren im Auftrag von der ukrainischen Behörde im Wert von 32 Millionen Franken angefügt. Das Schweizer Programm decke die gesamte Bandbreite der internationalen Zusammenarbeit ab. Humanitäre Hilfe, Entwicklung, wirtschaftliche Zusammenarbeit und Friedensförderung. Der Buckelwal, der sich in Deutschland schon mehrmals festgeschwommen hat, ist seit heute Morgen frei. Der Wal sei am 9. Uhr nicht mehr im Lastkahn gewesen, hat ein Teammitglied von der verantwortlichen Privatinitiative gesagt. Der Rettungskonvoi war heute Morgen 70 km vor der dänischen Küstenstadt Skagen gewesen. Ob es Senderdaten gibt, in welchem Zustand das Tier ist und wie genau dass es von Bord geschwommen ist, ist aktuell noch unklar. Die Rettungsteams sind nach tagelanger Reise letzten Freitag an der Nordsee angekommen. Zum Sport. Die Schweizer Eishockey-Nazi testet aktuell das Tschechien gegen die finnische Hockey-Nazi. Momentan läuft das zweite Drittel. Die Schweizer sind momentan aktuell mit 0-3 hinten.
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5: Es erwartet uns eigentlich quasi der erste Sommertag, weil es sind sehr warme Temperaturen, es gibt viel Sonne und es hat nur ein paar Schleierwolken dazwischen. Aktuell messen wir in der Stadt Zürich und Seefrätigen 22 Grad, in Voisisberg sind es 20 Grad. Am Morgen ist es grundsätzlich freundlich mit ein bisschen mehr Wolken.
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7: Heute geht es im Zürichsee Entdeckt nicht um einen Ort oder ein Ausflugsziel, sondern ein bisschen um eine Haltung. Wir schauen führen auf Green City Days. Wie sollen die Städte in Zukunft lebenswert und nachhaltig sein? Alles dazu die nächsten zwei Stunden und natürlich gibt es auch wieder etwas zu gewinnen. Ich bin Martin Diener.
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1: Am Samstagnachmittag sind wir ja öppen auf Entdeckungsmission und heute entdecken wir das Festival Green City Days Rapiona. Der Christoph Kamper, Vereinspräsident Green City Rapperswil-Jona.
2: Green City Days soll ein Festival geben für die Bevölkerung, für Leute, die interessiert sind, wie die Stadt von der Zukunft soll aussehen. In welcher Stadt möchten wir leben? Was ist uns wichtig? Wie viel Grün? Wie viele Räume, wo wir uns wohlfühlen können?
1: Das Festival ist vom 7. bis am 10. Mai und da läuft natürlich ganz viel.
2: Wir haben einerseits Workshops, eine grosse Palette von verschiedenen Workshops, wo man kann unterschiedliche Themen mitmachen, mitschaffen selber. Wir haben sehr viele Panelgespräche, wir haben Vorträge und wir haben einen kleinen Markt, der dort ist. Es gibt eben auch Musik, es soll auch Freude und Spass machen. Wir möchten auch vorurteilsfrei Sachen miteinander diskutieren.
1: Noch mehr zu den Green City Days und auch einen Preis zu gewinnen, etwa um 20 vor.
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5: Wir haben aktuell 3 Meldungen aus dem Grossraum Zürich. A1 Bern Richtung St. Gallen zwischen der Verzweigung Limmatal und dem Gubrist-Tunnel stockt. Auf der A3 Westring zwischen Durdorf Nord und der Verzweigung Limmatal. Und A3W Verzweigung Zürich Süd Richtung Wiedeke zwischen Braunau und Wiedeke. Auch dort Stau. 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
1: Radio Zürichsee am Samstag und heute entdecken wir die Green City Days vom 7. bis 10. Mai in Rapperswil. Es geht um Zukunft, Natur, Stadtentwicklung und Nachhaltigkeit. Der Christoph Kamber, Vereinspräsident Green City Rapperswil-Jona.
2: Wir sind nicht grün, wir sind weder links noch rechts, sondern wir wollen auch nicht missionieren, sondern wir möchten aufzeigen. Wir möchten das Gespräch führen mit den Leuten. Ich scheuche mich auch überhaupt in der Diskussion mit einem Gewerbebetreibenden pro contra. Und eigentlich der Wunsch ist auch von dieser Plattform, dass man wirklich einen Dialog führen kann.
1: Wie immer gibt es im Radio Zürich entdeckt auch etwas zu gewinnen. Das sind spezielle Festival-Pins.
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5: Wir haben aktuell 3 Meldungen aus dem Grossraum Zürich. A1 Bern Richtung St. Gallen zwischen der Verzweigung Limmatal und Gubristunnel stockt es. Auf der A3 Westring zwischen Urdorf Nord und der Verzweigung Limmatal. Und auf der A3W Verzweigung Zürich Süd Richtung Wiedike zwischen Brunau und Wiedike. Auch dort stockenden Verkehr. 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
5: Mit dem David Nadig. Die Waffenruhe zwischen Israel und dem Libanon ist momentan sehr brüchig. Kämpfe zwischen der libanesischen Hisbollah-Miliz und der israelischen Armee nehmen wieder deutlich zu. Bei israelischen Luftangriffen sind laut libanesischen Angaben im Südlibanon 5 Menschen getötet worden. Schon am Freitag hat es 12 Tote bei Angriff gegeben. Die USA setzen sich aktuell für neue direkte Gespräche auf höchster Ebene zwischen Israel und dem Libanon ein. Noch immer gibt es vom geretteten Wal keine Senderdaten. Der Wal ist nach seinem Rettungstransport im offenen Meer freigelassen worden. Die Schwimmrichtung ist aber bis jetzt völlig unbekannt. Das Umweltministerium von Mecklenburg-Vorpommern hätte mehrmals die Daten bei den Rettern angefordert. Bis jetzt sind aber keine Daten eingegangen. Der Umweltminister Till Backhaus ist verärgert und hat gegenüber Medien gesagt, dass es vereinbar gewesen sei, dass Daten übermittelt werden. Bis jetzt hätte die Rettungsinitiative aber keine Daten zur Verfügung gestellt. Die St. Galler Polizei hat einen Schnellfahrer aus dem Verkehr gezogen. Der ist auf der Autobahn A13 bis Evelen mit 163 km pro Stunde unterwegs gewesen, wie die Kantonspolizei St. Gallen mitteilt. Die Polizei hat bei einer Kontrolle in der Nacht mehrere hundert Fahrzeuge kontrolliert. Insgesamt sind 7 Lenkerinnen und Lenker wegen verschiedensten Delikten angezeigt worden. Zum Sport Eishockey. Die Heim-WM-Vorbereitung der Schweizer Eishockey-Nazi läuft weiterhin nicht wahnsinnig gut. Die Schweiz liegt im letzten Drittel gegen Finnland mit 3:5 zurück.
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5: Heute bleibt es freundlich mit ein paar Schleierwolken am Himmel und sommerlichen Temperaturen. Aktuell messen wir in der Stadt Zürich und Zuster 22 Grad, zu Glarus 21 Grad. Morgen hat es ein bisschen mehr Wolken, es bleibt aber warm. In den Föhntälern bleibt es sommerlich. Montag und Dienstag gibt es einen Sonnen-Wolken-Mix. Am Dienstag sind dann Regen und Gewitter möglich.
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6: Heute im Radio Zürichsee entdeckt alles über das Festival Green City Days zu Rapiona. Da geht es um Zukunft, Lebensqualität und Nachhaltigkeit. Alles dazu in dieser Stunde und natürlich auch etwas zu gönnen für euch. Ich bin Martin Diener.
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1: Nachmittag und da gibt es heute bei uns alles zu den Green City Days zur Rapiona. Die sind vom 7. bis am 10. Mai. Ist ein Festival mit der Frage an die ganze Bevölkerung, wie sollen sich die Städte und unsere Region entwickeln? Wo geht es her, dass die Zukunft auch lebenswert ist?
2: Und immer nur sagen, das geht nicht und das funktioniert nicht, das ist glaube ich einfach nicht der Weg.
1: Sagt Christoph Kamber, Vereinspräsident Green City Rapperswil-Jona. Es gibt Workshops, Panels, aber auch Kultur und Konzerte. Alles dazu auf green-city-days.ch.
2: Wenn es darum geht, dass es heisst, ja, Nachhaltigkeit, Grün etc. etc., da sprechen wir immer nur eine kleine Gruppe an, die sowieso schon affin ist für das Thema. Was wir eigentlich möchten machen, wir möchten können vermitteln auf eine lustvolle, gute Art entdecken, was können jeden Einzelnen dazu beitragen, dass wir in Zukunft einen lebenswerten Raum haben.
1: Und es wird auch schon weitergedacht. Weitere Events kommen.
2: Wir haben gesagt, wir möchten eigentlich nicht nur einfach mal einen One-Off haben, der einmal stattfindet und dann vergessen wir es wieder. Sondern die Idee war eigentlich, dass wir uns können auch Rapperswil sicherlich etablieren mit dem Wissen, das hier in Rapperswil vorhanden ist. Und dass wir dann unterjährig verschiedene kleinere Veranstaltungen machen, die eigentlich auf das Thema einzahlen.
1: Noch mehr Detail und etwas zu gewinnen, da bei mir in der nächsten halben Stunde.
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3: Wir haben gerade eine aktuelle Gefahrenmeldung. Achtung, Personen auf der Fahrbahn. Noch 51 Luft Richtung Zürich zwischen Werft und Glabrück. Dort ist Gefahr wegen Personen auf der Fahrbahn. Fahren vorsichtig und vor allem ein bisschen langsamer als sonst. Stockender Verkehr und Stau haben wir auf folgenden Strecken im Grossraum Zürich. A1 Bern Richtung St. Gallen zwischen der Verzweigung Limatal und dem Gubrisch-Tunnel, A3 Westring zwischen Durdorf Nord und der Verzweigung Limatal und A3W, Verzweigung Zürich Süd Richtung Wiedecken zwischen Brunnau und Wiedecken. Und noch in der Region Obersee über den Seedamm Richtung Rapperswil rein, ab Pfäffiken Stau aktuell. 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
1: Samstagnachmittag und wir haben alles zum Festival Green City Days vom 7. bis am 10. Mai zu Rapperswil-Jona. Zusammen mit der Bevölkerung denkt man die Zukunft. Wie soll sich die Stadt und die Region entwickeln, dass es lebenswert bleibt? Unter anderem werden 23 Projekte präsentiert. Der Christoph Kamber, Vereinspräsident Green City Rapperswil-Jona.
2: Es passiert auch schon viel, das muss man auch sagen. Also die Stadt Rapperswil ist da schon sehr affin. Aber wir haben verschiedene auch Plätze, wo man einfach vor x Jahren zubetoniert hat, wie es am einfachsten war. Und da gibt es zum Beispiel Entsiedlungsprojekte, verschiedene, wo die Stadt schon dran ist. Weitere, die geplant sind. Und uns ist wichtig, dass die Leute auch verstehen, was nützt denn das, wenn man so etwas macht.
1: Übrigens werden noch Helferinnen und Helfer gesucht. Melden kann man sich auf green-city-days.ch.
2: Das Gewusel von Ideen und Möglichkeiten an dem Green City Days, das finde ich sehr attraktiv. Aber ich freue mich vor allem auch auf den Dialog mit den Leuten, wo man schauen kann, die Diskussion, die da stattfinden kann. Für das ist das Festival gemacht und auf das freue ich mich sehr.
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2: Wir haben eine aktuelle Gefahrenmeldung. Achtung, Gegenstände A4 Zürich Richtung Brunnen zwischen dem Rastplatz Eitenberg und der Verzweigung Blegig vor wegen Gegenständen auf der Fahrbahn. Passet auf. Stocken und Stauen tut zu folgenden Strecken im Grossraum Zürich A1 Bern Richtung St. Gallen zwischen der Verzweigung Limatal und dem Gubristunnel, A3 Westring zwischen Durdorf Nord und der Verzweigung Limatal und A3W Verzweigung Zürich Süd Richtung Wiedike zwischen Brunau und Wiedike. Dann haben wir noch eine Meldung aus der Region Obersee. Übersee Richtung Rapperswil, Abpfäffiken, momentan auch Stau. 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
2: Mit dem David Nadig. Die USA zeugen 5'000 US-Soldaten aus Deutschland ab. Das hat der US-Verteidigungsminister Pete Hegseth mitteilt. Der Abzug werde in den nächsten 6 bis 12 Monaten abgeschlossen sein, meldet die Nachrichtenagentur DPA. Momentan sind rund 39'000 US-Soldaten in Deutschland stationiert. Die USA haben in Europa dutzende grosse US-Militärstützpunkte. Die sind vor allem auch entscheidend bei Einsätzen der US-Armee im Nahen Osten. Spanien fordert von Israel die sofortige Freilassung von einem spanischen Staatsbürger. Der ist mit der Gaza-Hilfsflotte unterwegs gewesen und dann von Israel verhaftet worden. Es handelt sich um eine rechtswidrige Verhaftung in internationalen Gewässern, hat der spanische Außenminister gegenüber spanischen Medien gesagt. Israel wirft am verhafteten Spanier mit palästinensischen Wurzeln Verbindungen mit der Terrororganisation Hamas vor. Er sei ein führendes Mitglied von einer Hamas-nahen Organisation im Ausland. Die Armee Ross und Multier werden im Unterhalt immer teurer. Aktuell gibt die Schweizer Armee pro Jahr über 3 Millionen Franken für die Tiere aus, wie der Blick berichtet. Die Kosten sind in den letzten Jahren deutlich angestiegen. Futter, Streu, Hufeisen oder auch Medikamente sind teurer geworden, bestätigt das Bundesamt für Rüstung Armaswiss. Eigentlich hätte der damalige Verteidigungsminister Guy Baumelin den Tierbestand 2018 von 65 auf 35 Tiere verringern. Doch das Parlament hat sich nur auf eine kleine Reduktion können einigen von 65 auf 55 gross. Zum Sport. Eishockey, die WM-Vorbereitung von der Schweizer Hockey-Nazi läuft weiter, alles andere als ideal. Auch gegen Finnland verliert die Schweiz. Das Schlussresultat ist 3-5.
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2: Heute bleibt es freundlich mit ein paar Schleierwolken am Himmel und sommerlichen Temperaturen. Aktuell messen wir in der Stadt Zürich 24 Grad, Zwetzigen 22 und Einsiedeln 19 Grad. Morgen hat es dann ein bisschen mehr Wolken, es bleibt aber warm. In den Föhntälern bleibt es sommerlich. Montag und Dienstag gibt es einen Sonnen-Wolken-Mix. Am Dienstag sind dann Regen und Gewitter möglich.
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3: Man sagt ja, wo man singt, da lass dich nieder. Und wenn man dann sogar mit Wildstars zusammen kann singen, dann wird es richtig spannend. Alle Details, wie ihr dann später mal könnt sagen, dass ihr im Hallenstadion auf der Bühne gesungen habt, nach 3 Songs.
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2: Wir haben aktuell 4 Meldungen aus dem Grossraum Zürich, A1 St. Gallen Richtung Zürich zwischen Walliselen und der Verzweigung Zürich-Oststock, A1 Bern Richtung St. Gallen zwischen der Verzweigung Limmatal und dem Gubrisch-Tunnel, A3 Westring zwischen Durdorf Nord und der Verzweigung Limmatal und A3W Verzweigung Zürich-Süd Richtung Wiedeke zwischen Braunau und Wiedeke, auch dort stockt es. Dann auch die Region Obersee über den Seedamm Richtung Rapperswil ab Pfäffiken momentan Stau wegen Verkehrsüberlastung. 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

Samstagnachmittag mit Radio Zürichsee und ich habe für euch wieder eine ganze Puschelte Musik, eigentlich wie immer bei uns. Sie ist eine von meinen Lieblingsmusikerinnen und sie hat so viele lustige Wortperlen in ihren Songs. Zum Beispiel singt Sheryl Crow in einem Lied: Ich habe getrunken, bis ich wieder Durst hatte. So gut. Ah ja, übrigens, heute bei diesem Wetter müsst ihr auch viel trinken. Wasser natürlich. Zuerst jetzt Musik von einem, der nicht mit Wasser gekocht hat. Das ist der King of Pop, der Michael Jackson, und nachher eben

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1: Wir haben aktuell 3 Meldungen aus dem Grossraum Zürich, A1 Bern Richtung St. Gallen, zwischen der Verzweigung Limmatal und dem Gubristunnel, A3 Westring zwischen Durdorf Nord und der Verzweigung Limmatal, A3W Verzweigung Zürich Süd Richtung Wiedike zwischen Brunau und Wiedike. Stockt und staut. Und noch in der Region Obersee über Sedam Richtung Rapperswil, ab Pfäffiken, auch dort Stau wegen Verkehrsüberlastung. 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
1: Mit dem David Nadig. Noch immer gibt es vom geretteten Wal keine Senderdaten. Der Wal ist nach seinem Rettungstransport im offenen Meer freigelassen worden. Die Schwimmrichtung ist aber bis jetzt völlig unbekannt. Das Umweltministerium von Mecklenburg-Vorpommern habe mehrmals die Daten bei den Rettern angefordert. Bis jetzt sind aber keine Daten eingegangen. Der Umweltminister Till Backhaus ist verärgert und hat gegenüber Medien gesagt, dass es vereinbart gewesen sei, dass Daten übermittelt werden. Bis jetzt habe die Rettungsinitiative aber keine Daten zur Verfügung gestellt. Die Waffenruhe zwischen Israel und dem Libanon ist momentan sehr brüchig. Kämpfe zwischen der libanesischen Hisbollah-Miliz und der israelischen Armee nehmen wieder deutlich zu. Bei israelischen Luftangriffen sind laut libanesischen Angaben im Südlibanon 5 Menschen getötet worden. Schon am Freitag hat es 12 Tote bei Angriff gegeben. Die USA setzen sich aktuell für neue direkte Gespräche auf höchster Ebene zwischen Israel und dem Libanon ein. Bei einem Unfall mit einer mobilen Stege auf einem griechischen Flughafen sind mehrere Journalisten verletzt worden. Auf dem Flughafen in der Nähe von der griechischen Hafenstadt Patras ist ein Flugzeugunternehmen vom Touristikunternehmen TUI getauft worden. Den Journalisten ist eine Wartungsstege zur Verfügung gestellt worden. Von dort haben sie von der Taufe Fotos können machen. Die Stege hat aber plötzlich nachgegeben und ist umgestürzt. 3 Personen sind bei dem Unfall verletzt worden, wie griechische Medien berichtet. Zum Sport Eishockey. Die WM-Vorbereitung der Schweizer Hockey-Nazi läuft weiter, alles andere als ideal. Auch gegen Finnland verliert die Schweiz. Das Schlussresultat ist 3-5.
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1: Heute bleibt es freundlich mit ein paar Schleierwolken am Himmel und sommerlichen Temperaturen. Aktuell messen wir in der Stadt Zürich 25 Grad, in Rapperswil 22 und in Wallenstadt 24 Grad. Morgen hat es dann ein bisschen mehr Wolken, es bleibt aber warm, in den Föhntälern bleibt es sommerlich. Montag und Dienstag gibt es einen Sonnen-Wolken-Mix. Am Dienstag sind dann Regen und auch Gewitter möglich.
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2: Er gehört zu den kleinsten Kantonen in der Schweiz, gehört aber auch zu denen, die ganz grosse Würfe gemacht haben. Ein Loblied auf den Kanton Glaris, weil heute eine grosse Glarner Innovation Jahrestag hat, nach 3 Songs.
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hören Sie am Samstag. Schön, sind Sie bei uns. Und an dieser Stelle begrüßen wir jetzt ganz speziell auch alle Freundinnen und Freunde aus dem Glarnerland. Und wenn für einen Kanton die Beschreibung klein, aber oho passt, dann sicher für den Kanton Glaris. Genau heute, vor 55 Jahren, sind Sie der Schweiz vorausgegangen. Als erster Kanton überhaupt sagen Sie der Landsgemeinde Ja zum Frauenstimmrecht auf kantonaler Ebene. Ab dann stehen nicht mehr nur noch die Männer im Ring. Und morgen ist übrigens wieder Landsgemeinde. Und Sie sind ja schon öppen politisch vorausgegangen, politische Vorreiter gewesen. 2007 zum Beispiel Stimmrecht Alter 16 eingeführt. 2011 radikale Gemeindefusion, nur noch 3 Gemeinden. Und auch sonst eine von den einzigen Nuki-Fabriken, die einzige Konfetti-Fabrik in der Schweiz, die einzige mit einem Mensch im Wappensinn und natürlich der superfeine Glarner Schabziger. Man liebt einfach, die Glarner Küge. Gell?

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2: Wir haben aktuell 3 Meldungen aus dem Grossraum Zürich. A1 Bern Richtung St. Gallen zwischen der Verzweigung Limmatal und dem Gubristunnel stockt. A3 Westring zwischen Durdorf Nord und der Verzweigung Limmatal. Und A3W Verzweigung Zürich Süd Richtung Wiedecke zwischen Braunau und Wiedecke. Auch Stau dort aktuell. Dann eine Meldung aus der Region Obersee. A15 Jona Richtung Verzweigung Reichenburg, Balmer Rheintunnel, Verkehrsbehinderungen wegen einem Bahnfahrzeug. 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

Radio Zürich am Samstag und auch heute, wie immer, noch mehr Musik, die ihr gerne hört. Und das sind nicht nur die guten Musikjahrzehnte, die gute Erinnerungen auslösen, es sind auch die guten Musikstiler. Oder wie der Fachmann sagt, Genre. Da hätte ich parat aus dem Bereich knackiger Pop-Rocksets, dann aus der Sparte friedlicher Reggae, natürlich der Bob Marley. Und gerade zuerst etwas, wo auch immer geht, Country mit dem Billy Ray Cyrus. Geniessen's!

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2: Wir haben aktuell 3 Meldungen aus der grossen Region Zürich, A1 Bern Richtung St. Gallen zwischen der Verzweigung Limmatal und dem Gubristunnel Stock, A3 Westring zwischen Durdorf Nord und der Verzweigung Limmatal und A3W Verzweigung Zürich Süd Richtung Wiedike zwischen Braunau und Wiedike auch Stau aktuell. Alle Meldungen gibt es für euch jederzeit auf radiozürichsee.ch oder in der Radio Zürichsee App. Es wird 5 vor 5.
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2: Mit dem David Nadig. Die USA zeichnet 5'000 US-Soldaten aus Deutschland ab. Das hat der US-Verteidigungsminister Pete Hegseth mitteilt. Der Abzug werde in den nächsten 6 bis 12 Monaten abgeschlossen sein, meldet die Nachrichtenagentur DPA. Momentan sind rund 39'000 US-Soldaten in Deutschland stationiert. Die USA haben in Europa dutzende grosse US-Militärstützpunkte. Die sind vor allem auch entscheidend bei Einsätzen der US-Armee im Nahen Osten. Noch immer gibt es vom geretteten Wal nur wenig Senderdaten. Der Wal ist nach seinem Rettungstransport im offenen Meer freigelassen worden. Die Schwimmrichtung ist aber bis jetzt völlig unbekannt gewesen. Wie die Bild-Zeitung meldet, sind jetzt aber erste Senderdaten eingetroffen. Der Wal schwimmt offenbar in die richtige Richtung ins offene Meer raus. Der Sender sendet nur sporadisch, wahrscheinlich ist er beschädigt worden. Die Armee Ross und Maultier werden im Unterhalt immer teurer. Aktuell gibt die Schweizer Armee pro Jahr über 3 Millionen Franken für die Tiere aus, wie der Blick berichtet. Die Kosten sind in den letzten Jahren deutlich angestiegen. Futter, Streu, Hufeisen oder auch Medikamente sind teurer geworden, bestätigt das Bundesamt für Rüstung Arma Suisse. Eigentlich hätte der damalige Verteidigungsminister Guy Parmelin den Tierbestand 2018 von 65 auf 35 Tiere verringern. Doch das Parlament hat sich nur auf eine kleine Reduktion können einigen von 65 auf 55 Ross. Zum Sport, Eishockey, die WM-Vorbereitung von der Schweizer Hockey-Nazi läuft weiter alles andere als ideal. Auch gegen Finnland verliert die Schweiz. Das Schlussresultat ist 3 zu 5.
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2: Heute oben bleibt es freundlich mit ein paar Schleierwolken am Himmel. Aktuell messen wir in der Stadt Zürich 25 Grad, Zivil 24 und das Bauma 23 Grad. Morgen hat es dann ein bisschen mehr Wolken, es bleibt aber warm, in den Föhntälern bleibt es sommerlich. Montag und Dienstag gibt es einen Sonnenwolkenmix und Dienstag sind dann Regen und Gewitter möglich.
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3: Auch heute zaubert man wieder die beste Musik her. Nicht nur, weil der Harry Potter Tag ist heute. Mehr dazu nach 3 Songs. Für euch aus dem Hut zaubere ich jetzt dann den Elton John, den Prince und gleich zuerst Simsala, Bimsala, Genesis.
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0: Radio Zürich am Samstag. Noch mehr Musik bei uns. Und ich freue mich auf den Kenny Loggins aus den 80er und Shania Twain aus den 90er. Zuerst jetzt aber Regie, können wir schon Musik haben, die passt? Ah, es geht um den Harry Potter, den Zauberlehrling. Heute ist der internationale Harry Potter Tag, weil in der Geschichte am 2. Mai die Schlacht von Hogwarts stattgefunden hat. Wahre Fans haben sich natürlich schon lange notiert, dass an dieser Weihnacht eine neue Serie rauskommt. Nach dem Kinofilm ist die Serie die zweite Verfilmung von den beliebten Büchern von der J.K. Rowling. Ja, man muss die Kuh melken, solange sie Milch gibt. Ich freue mich also auf neue Interpretationen von Harry Potter und der Blutwurstprinz, Harry Potter und die Heiligtümer des Toastes oder Harry Potter und die Kammer des Schleckens.
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3: Wir haben aktuell 3 Meldungen aus dem Grossraum Zürich. A1 Bern Richtung St. Gallen zwischen der Verzweigung Limmatal und dem Gubristunnel stockt es. Auf der A3 Westring zwischen Durdorf Nord und der Verzweigung Limmatal. Und auf der A3W Verzweigung Zürich Süd Richtung Wiedeke zwischen Brunau und Wiedeke. Auch dort Stau wegen Verkehrsüberlastung. 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

Richtig Samstagabend mit Radio Zürichsee. Ich hoffe, ihr könnt es geniessen heute. Und es ist ja eine alte Weisheit, dass es hilft, wenn man ein bisschen einen weiten Horizont hat. Nicht, dass man sich verbeugen muss, natürlich nicht, aber ein bisschen Weitsicht und ein bisschen breit aufgestellt sein, das ist gut. Ist auch an einem Musiker in den 80er so gegangen. Eigentlich war er Sänger in einer Punkband. Ja,

Das sind die mit den aufgestellten, gefärbten Haaren, mit den verrissenen Hosen und überall Nieten und Knöpfen. Und daneben die ein bisschen rauche Musik und die rauche Stimme. Aber eben, einer hat auch anders können. Ein grosser Hit aus dem 85, so eine Soft-Pop-Nummer eben. Von dem, der eigentlich Punk-Sänger war. Der Fergal Sharkey mit A Good Heart. Ja, es kommt immer aufs gute Herz drauf an. Nachher habe ich auch noch Ace of Base aus den 90er und Queen, gutes Herz und gute Musik.

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4: Wir haben aktuell 3 Meldungen aus dem Grossraum Zürich, A1 Bern Richtung St. Gallen, zwischen der Verzweigung Limmatal und dem Gubristunnel Stockz, A3 Westring zwischen Dudorf Nord und der Verzweigung Limmatal und A3W Verzweigung Zürich Süd Richtung Wiedeke, zwischen Brunau und Wiedeke, auch dort Stau aktuell. Alle Meldungen gibt es für euch jederzeit auf radiozürichsee.ch oder in der Radio Zürichsee App. Es wird 5 vor 6 sein.
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4: Mit dem David Nadig. Die Schweiz hat für den Affenpocken-Impfstoff massiv zu viel gezahlt. Insgesamt 11 Millionen Euro hat man dem dänischen Hersteller Bavarian Nordic 2022 überwiesen. 110 Euro pro Impfdose, wie der Blick berichtet. Das ist doppelt so viel, wie die UNO für den Impfstoff gezahlt hat. Laut der Zeitung sind Koordinationsprobleme beim Bund die Schuld an dem finanziellen Desaster. Zuerst hat das VBS Verhandlungen mit der Pharmafirma geführt, dann aber beschlossen, dass die Beschaffung von dieser Impfung keine Priorität hat. Das Bundesamt für Gesundheit hat dann übernommen und innerhalb von ein paar Monaten hat der Hersteller den Preis massiv erhöht und die Schweiz hat deutlich mehr gezahlt als viele andere europäische Länder. Der Babybrei-Erpresser in Österreich ist gefasst. Der Mann hat Rattengift in Babynahrung vom Hersteller Hipp reingemischt und das Unternehmen nachher erpresst. Er hat 2 Millionen Euro in Kryptowährung vom Babynahrungsproduzent verlangt. Jetzt haben Polizisten sein Versteck im Landkreis Salzburg gestürmt, wie Kronenzeitung berichtet. Der Mann hat offenbar im Internet Spuren hinterlassen und auch auf einer Videoaufzeichnung von einem Laden ist er zu sehen. Die betroffenen Brei-Gläser sind mit einem weissen Sticker kennzeichnet war. Ein Glas ist laut Hipp immer noch nicht gefunden worden. Der ukrainische Präsident Volodymyr Zelensky hat Belarus vor einem Kriegseintritt gewarnt. Es sei gestern ungewöhnliche Aktivitäten an der gemeinsamen Grenze gegeben, so der Zelensky in einer Videobotschaft. Wir beobachten jetzt die Situation. Schon im April hat Zelensky Belarus gewarnt. Seither hat die Ukraine weitere Sanktionen gegen das Nachbarland verhängt. Die betreffen unter anderem auch die beiden Söhne vom Staatschef Alexander Lukaschenko.
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4: Heute oben bleibt es freundlich mit ein paar Schleierwolken am Himmel. Aktuell messen wir in der Stadt Zürich 25 Grad, Zivil 24 und Bauma 23 Grad. Morgen hat es dann ein bisschen mehr Wolken, es bleibt aber warm, in den Föhntälern bleibt es sommerlich. Montag und Dienstag gibt es einen Sonnen-Wolken-Mix, am Dienstag sind dann Regen und Gewitter möglich.

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1: Wir haben aktuell 3 Meldungen aus dem Grossraum Zürich. A1 Bern Richtung St. Gallen zwischen Tietig und dem Gubristunnel stockt. A3 Westring zwischen Urdorf Nord und der Verzweigung Limmatal. A3W Verzweigung Zürich Süd Richtung Wiedeke zwischen Braunau und Wiedeke. Auch dort Stau wegen Verkehrsüberlastung. 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
1: Zu der Meldung aus dem Grossraum Zürich. Wir haben ein Bahnfahrzeug auf der A1 St. Gallen Richtung Bern zwischen Zürich-Affolter und dem Gubristunnel. Darum Stau dort recht, Fahrstreifen ist blockiert. Stocken tut es auf der A1 Bern Richtung St. Gallen zwischen Dietig und dem Gubristunnel. Auf der A3 Westring zwischen Durdorf Nord und der Verzweigung Limatal und A3B Verzweigung Zürich Süd Richtung Wiedeke zwischen Braunau und Wiedeke, auch dort Stau. Alle Meldungen gibt es für euch jederzeit auf radiozürichsee.ch oder in der Radio Zürichsee App. Sie ist 4 Minuten vor dem 7.
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1: Mit dem David Nadig. Der gerettete Wal bewegt sich vor der deutschen Ostseeküste in die richtige Richtung. Das zeigen die ersten Daten vom Peilsender, wo der Wal auf sich trägt. Wie Bild-Zeitung meldet, sendet der Peilsender sporadisch sein Signal. Wahrscheinlich ist der Sender bei der Rettungsaktion beschädigt worden, darum hat man lange nicht gewusst, wo der Wal jetzt eigentlich ist. Der Buckelwal ist Ende März auf einer Sandbank gestrandet. Er ist laut Experten wahrscheinlich von einer Schiffsschraube verletzt worden. Der Babybrei-Erpresser in Österreich ist gefasst. Der Mann hat Rattengift in Babynahrung vom Hersteller Hipp reingemischt und das Unternehmen nachher erpresst. Er hat 2 Millionen Euro in Kryptowährung vom Babynahrungsproduzent verlangt. Jetzt haben Polizisten sein Versteck im Landkreis Salzburg gestürmt, wie Krone-Zeitung berichtet. Der Mann hat offenbar im Internet Spuren hinterlassen und auch auf einer Videoaufzeichnung von einem Laden ist er zu sehen gewesen. Die betroffenen Breigläser sind mit einem weissen Sticker kennzeichnet gewesen. Ein Glas ist laut Tipp immer noch nicht gefunden worden. Die Schweiz hat für den Affenpocken-Impfstoff massiv zu viel gezahlt. Insgesamt 11 Millionen Euro hat man dem dänischen Hersteller Bavarian Nordic 2022 überwiesen. 110 Euro pro Impfdose, wie der Blick berichtet. Das ist doppelt so viel, wie die UNO für den Impfstoff gezahlt hat. Laut der Zeitung sind Koordinationsprobleme beim Bund schuld an dem finanziellen Desaster. Zuerst hat das VBS Verhandlungen mit der Pharmafirma geführt, dann aber beschlossen, dass die Beschaffung von dieser Impfung keine Priorität hat. Das Bundesamt für Gesundheit hat dann übernommen und innerhalb von ein paar Monaten hat der Hersteller den Preis massiv erhöht und die Schweiz hat deutlich mehr gezahlt als viele andere europäische Länder. Noch zum Sport. 2 Super League-Matches sind im Gang aktuell. Zwischen Winterthur und Zürich stoss nach der ersten Halbzeit 1-1 und Lausanne führt gegen Luzern 1-0.
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1: Heute oben bleibt es freundlich mit ein paar Schleierwolken am Himmel. Aktuell messen wir in der Stadt Zürich 26 Grad, Stefan 25 und Sutzen 24 Grad. Morgen hat es dann ein bisschen mehr Wolken, es bleibt aber warm, in den Föhntälern bleibt es sommerlich. Montag und Dienstag gibt es einen Sonnenwolkenmix, am Dienstag sind dann Regen und Gewitter möglich.
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